Ja, mit dem Besuch, was machen Sie denn? Ja, beim Kindergeben hat man gefahren, aber nicht.